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0: Nummer 8, Büchsig, Platte Nummer 9, auch verschwunden, Platte Nummer 10, Platte Nummer 11.
1: Ich habe jetzt auch nicht noch einen zweiten.
2: Ja, ist egal. Warte, ich weiß nicht, wie viel Sie warten.
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0: Was ich auch verstehe, steht auch kein Bock drauf, weißt du?
1: Sich aus diesem gemachten Nest ständig wegzubewegen.
2: Ja.
1: Und nie zu zetteln, so richtig.
2: Weiß ich nicht.
1: Aber das ist ja, ich meine, bei uns als Selbstständigen ist das ja genauso.
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Belitz, Brandenburg, Deutschland, Kilometer 34. Brandenburg an der Havel, Brandenburg, Deutschland, Kilometer 55.

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Schmallenberg, Nordrhein-Westfalen, Deutschland, Kilometer 370.

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1: 2007 in Köln an der Medienhochschule studiert hat, bei den Professoren Matthias Müller, Marcel Odenbach und Siegfried Zielinski und dort letztes Jahr ihr Studium mit Auszeichnung abgeschlossen hat. Und ich möchte auch nochmal kurz auf den Ausstellungstitel Blinzeln eingehen, der ein Wimpernschlag.
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2: Komm, wir gehen mal hoch, dann hol ich Lade auf, wir müssen jetzt fahren.
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